Maschka. Vielleicht war das Ungeheuer ja das. Ja, das kann auch sein. Vielleicht auch nicht. Na, dann gehen wir. Aber ich habe es erstmal gefunden.

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0: Was ist dein Problem?
1: Groß.
0: Was?
1: Ich komme jetzt was.
0: Preslabe.
1: Ich habe ein bisschen. Ja, kannst du.
0: Ja, probier.
1: Aufnahme weg mal.
0: Danke.
2: Bitte. Das ist auch dann.
1: Yes.
0: Ich bin wohl cool, Mann.
1: So eine Karte? Schnell, Olle!
0: Lecker!
1: Olle!
0: Herr Slabe, Herr Slabe. Ich will umfahren.
1: Eine Sutka ich probieren, aber einkaufen keine Brodavka, ja.
0: Ich habe das schon gesehen.
1: Schon!
0: Oh, klar, Klarinette.
1: Suche. Ja. Super, super. Lauter machen.
0: Aha. Oh, schön, fantastisch.
1: Super.
0: Super. Ja.
1: Herr Sabonus,
0: bitte.
1: Steve.
0: Yes.
1: Das ist mein Sohn.
0: Ich habe Schmerzen in den Augen. Klaus.
1: Klaus, bitte komm.
2: Ja, was ist das? Was ist das hier?
0: Nee.
1: Was kann ich denn da das?
0: Oh, da lass ich mal.
1: Oh, bitte.